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4: Das ist kleine Märchen von Utbildningsradion. Die Geschichte, die du jetzt hörst, handelt davon, wie es sein kann, wenn man jemanden nicht teilen möchte. Die Geschichte heißt Wer ist Omas Liebling? Und wurde von Stina Wischen geschrieben und illustriert. Erzählt von mir, Ella Schartner. Kleiner Bär hat eine Oma. Oma gehört ihr ganz allein. Oma kann ganz schnell rennen und ganz gut spielen. Kleiner Bär hat auch eine Cousine. Das hat sie gar nicht gern. Die Cousine ist blöd und hässlich. Die denkt, dass die Oma ihr gehört. Das stimmt nicht. Omi! Ach, so nennt Cousine Oma. Was für eine doofe, doofe Cousine. Sie denkt, sie ist groß. Ja klar, groß und hässlich und doof. Wollen wir backen? Fragt Oma. Wir backen Pfefferkuchen. Hier ist der Teig. So viel Teig. Das macht Spaß. Trotzdem ist sie blöd, diese Cousine. Backen, backen. Viel Spaß. Jetzt keinen Teig mehr naschen, sagt Oma. Guck mal, die Cousine nascht trotzdem. Ganz viel, obwohl man das nicht darf. Oh Jemine, die Cousine ist traurig. Guck mal, sie spuckt. Spuckt und weint. Ich will nach Hause, zu meinem Papa, sagt die Cousine. Dein Papa ist in London, sagt Oma. Morgen kommt der Papa zurück. London ist doof, Papa ist doof. Ihr seid doof, ruft die Cousine und weint immer mehr. Arme Cousine. Alles gut. Oma macht sauber. Oma holt eine Decke und zündet Kerzen an und holt ganz viele Bücher. Ach, wie gemütlich. Jetzt ist alles wieder gut. Kleiner Bär hat eine Oma. Eine Cousine hat sie auch. Und das ist gut so. Ende.